0: Easy cat.
1: Ich habe ein kleines Sonnen, Feuerbanne. Geht nicht anders von der Kontrolle. Durch Q2000 in der Form. So. I don't know, sir. Was hat er denn, sir? Stay in the party. Everybody feel lovely. Side of a Saudi.